eindeutig einer von den Songs, die man auch spielen muss. Dann hüpfen wir doch mal wieder in dieses Jahrtausend, und zwar 2003, mit Pink Turns Blue und Moon.

Und dann machen wir doch mal 4 Stück am Stück. Und zwar zweimal letztes Jahrtausend und zweimal dieses Jahrtausend. Theatre of Tragedy oder Theatre of Tragedy. One Woman, the Moon Doth Shine. Juliane Werding mit dem Nebelmond. Da ist man nicht gothic, ist auch nicht Darkwave, aber ist ein schöner Song. In Extremo mit dem Vollmond und Echt mit dem Junimond.

Und sozusagen jetzt die Jahrtausendwende, mal ein Song aus dem Jahr 2000. Also, ja doch. Und zwar von Echt, den Jonimo.

Und ja, das Ende fand ich jetzt mal ein bisschen sehr plötzlich, aber mach ja nichts. Within Temptation habe ich auch schon lange nicht mehr gespielt. Ist ich nämlich Gothic Metal, müsste ich eigentlich häufiger mal in die Playliste packen. Rausgesucht von denen jetzt mal Silver Moonlight.

Ja, so ganz, ganz langsam treten wir in den Endspurt. Und ja, so nicht mal 20 Minuten haben wir. Ja, doch knapp über 20 Minuten haben wir noch. Und die füllen wir dann doch mal mit Epica aus diesem Jahrtausend. Cry for the Moon.

Wie wäre es denn jetzt mal mit Moonspell aus dem Jahr 1996? Schöner, schöner Gothic Metal. Und zwar habe ich mal rausgesucht für euch Full Moon Madness.

Ach ja, also ich bin ganz entspannt. Ich weiß nicht, wie es euch geht. Elandor habe ich auch schon lange nicht mehr in der Playlist gehabt. Stimmt. Rausgesucht jetzt mal Moonlight.

Ach ja, damit sind wir auch schon wieder am Ende der Sendung angekommen. Bin immer wieder von den Sorgen, wie kurz 2 Stunden sein können. Ich hoffe, es hat euch gefallen. Und vor allen Dingen auch, weil es mal doch eigentlich in der Zwischenzeit eine ganz, ganz andere Musik ist, die ich normalerweise spiele. Aber die Leute, die mich schon lange hören, die wissen, das kam eine Zeit, da habe ich fast nur solche Musik gespielt. Ja, wir entwickeln uns halt alle irgendwie weiter. Ich sage jetzt mal gute Nacht, schlaft schön, träumt ganz, ganz was Schönes. Und wenn ihr morgen wieder aufwacht, wünsche ich euch alles das, was ihr euch wünscht und noch ein ganz kleines bisschen mehr. Schlaft gut, sage ich jetzt mit Illusion of Light und ihrem Vollmond.

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Alright, Dortmund. Vielen Dank für diesen kurzen Abend.

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Willkommen zu Bluestime 122. Ihr hört ein Bluestime-Special über die Sängerin Sharon Lewis. Die Musik kommt neben ihrer neuen Single vom 2016 bei Delmark Records erschienenen Album Grown As Woman. Mit dem Song Can't Do It Like We Do stellt sich die Lady gleich selbst vor.

Wir hörten Sharon Lewis mit Can't Do It Like We Do. Zusammen mit Sharon sind auf dem Album Grown As Woman zu hören Bruce James an der Gitarre, Roosevelt Purifoy an Klavier und Orgel, Melvin Smith am Bass und Tony Dale an den Drums. Roosevelt Purifoy ist der Haus- und Hof-Keyboarder bei Delmark Records und ist auf vielen Platten zu hören, unter anderem bei Lurie Bell und Sugar Blue. Melvin Smith ist ein Urgestein, der mit seinem Bass auf dutzenden Alben zu hören ist, unter anderem auch bei Coco Taylor. Special Guest ist auf dem Album der Gitarrist Dave Spector, welcher bei Delmark Records ja selbst eine Vielzahl Alben veröffentlichte. Hören wir die Truppe jetzt mit dem feinen Slow Blues Chicago Woman und dem Song Hell Yeah.

Das war Sharon Lewis mit Chicago Woman und Hell Yeah. Sharon wurde 1952 in Texas geboren. Nachdem ihre Mutter schon im Jahr nach der Geburt starb, wuchs sie bei ihren Großeltern auf. Da ihre Großmutter außerordentlich religiös war, war bis zu deren Tod weltliche Musik für Sharon tabu. Leider starb auch die Großmutter, als das Mädchen erst 9 Jahre alt war, und so wurde Sharon zu anderen Verwandten weitergereicht. Es war eine schlimme Zeit für sie. Sharon sagt, die Hölle. Ich spiele von Sharon Lewis jetzt für euch Home Free Blues und High Road.

Wir hörten Sharon Lewis mit dem Home Free Blues und High Road. Dann zog die Tante, welche sie nach eigener Aussage wie ein Hund behandelte, einfach weg und ließ sie zurück. Zum Glück landete sie dann bei der Schwester ihrer Großmutter in Oklahoma. Erst bei dieser lernte Sharon ein normales Leben kennen und endlich auch weltliche Musik. Hier ist wieder Sharon Lewis mit Don't Try to Judge Me und Grown as Woman.

Das war Sharon Lewis mit Don't Try to Judge Me und Grown as Woman. Aber auch die folgenden Jahre waren keine einfachen. Mit 15 wurde sie Mutter. Kurz danach heiratete sie, die Ehe hielt jedoch nicht lange. Dann landete sie in Kalifornien, verließ den gewalttätigen Mann dann aber und zog 1975 nach Chicago, heiratete wieder und bekam noch eine Tochter. Nach der Trennung gebar Sharon noch einen weiteren Sohn. Als nächstes spiele ich für euch von Sharon Lewis Soul Shine und den großen B.B. King-Klassiker Why I

Wir hörten Sharon Lewis mit Soulshine und Why I Sing the Blues. Endlich in den frühen 1990ern kam Sharon zum Blues, jammte zuerst in den Clubs und wurde Profisängerin. Wie vielen anderen tollen afroamerikanischen Sängerinnen kam ihr die Gospelmusik und das Singen im Chor in ihrer Kindheit zugute. Nach und nach kam der Erfolg, aber leider auch die Drogenabhängigkeit. Hören wir jetzt ihr Old Man's Baby –

Das war Sharon Lewis mit Old Man's Baby und They're Lying. Anfang 2000 unterzog sie sich einer Entziehungskur und begann wieder aufzutreten. 2004 nahm sie dann endlich ihr erstes Album auf. 7 Jahre später veröffentlichte sie dann das Album The Real Deal. Auf diesem arbeitete sie dann bereits mit den Musikern, mit welchem sie auch auf dem aktuellen Album zu hören ist. Hier sind noch 2 Songs vom Sharon Lewis Album Grown As Woman, Walk With Me und Call

Wir hörten Sharon Lewis mit Walk With Me und Call Home. Die Sendezeit ist schon fast wieder vorbei. Zum Abschluss spiele ich für euch noch die aktuelle Single von ihr. Aber vorher verabschiede ich mich von euch. Vielen Dank fürs Einschalten von Blues Time und hoffentlich bis zur nächsten Sendung. 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Eine gute Zeit wünscht euch, euer Norbert Egger. Hier zum Abschluss die aktuelle Single von Sharon Lewis. Ihre Version von der Van Morrison-Nummer Crazy Love.

Willkommen zur Sendung Blues Time. 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Mein Name ist Norbert Egger und ich freue mich, dass ihr dabei seid. Ihr hört ein Blues Time Special mit der Vorstellung eines Albums und der Geschichte der Künstlerin.

In diesem Special stelle ich euch Henry St. Clair Fredericks Jr. vor. Nie gehört, obwohl doch so wichtig? Klar, er ist wohl auch nur unter seinem Künstlernamen Taj Mahal bekannt. Beginnen wir gleich mit zwei Songs von seinem Album. Corinna und I Ain't Gonna Let Nobody Steal My Jelly Roll.

Das war Taj Mahal mit Corinna und I Ain't Gonna Let Nobody Steal My Jelly Roll. Das Album The Natchez Blues erschien 1968 bei Columbia, heute Sony Music. Neben Taj Mahal Gesang, Mundharmonika und Gitarre mit dabei übrigens, unter anderem am Klavier Al Kooper von Blood, Sweat and Tears und an den Drums Earl Palmer, der schon bei den Hits von Little Richard für den Groove gesorgt hatte. Als nächstes vom gleichen Album She Called the Katie and Left Me a Mule to Ride und Going Up the Country, Paint My Mailbox Blue von Taj Mahal.

Wir hörten She Called the Katie and Left Me a Mule to Ride und Going Up the Country, Paint My Mailbox Blue von Taj Mahal. Das Album war durch sehr innovative Grooves und Arrangements geprägt und seiner Zeit weit voraus. Immerhin erreichte Taj Mahal in den Billboard 200, damit Rang 160, und hielt sich dort 14 Wochen. Hier ist vom Album mit You Don't Miss Your Water noch eine wunderbare Ballade und mit The Jacu ein spannender Groove.

Das waren You Don't Miss Your Water und The Chaku von Taj Mahal. Wie erwähnt, war der Geburtsname von Taj Mahal Henry Sinclair Fredericks. Er wurde 1942 in Harlem, New York, geboren. Seine Eltern waren Musiker. Während seinem Studium gründete er eine Band und zog 1963 nach L.A. 3 Jahre später gründete er mit Ry Cooder dort eine Band, verließ diese aber aufgrund von mangelndem Erfolg. 1968 erschien bei Columbia Records schließlich sein recht erfolgreiches Album Taj Mahal. Und wie gehört, schaffte es das zweite Album, von welchem wir gerade mehrere Songs gehört haben, in die Billboard 200. Daher spiele ich euch noch einen der Bonustracks aus dem Album, The Things Are Gonna Work Out.

0: Wir hörten Taj Mahal mit Things Are Gonna Work Out Fine. Damit kommen wir zum zweiten Album von Taj Mahal, welches ich euch heute vorstelle. Auch wenn Oh So Good and Blues es mit Rang 190 nur knapp in die Billboard 200 schaffte und damit nicht so erfolgreich war, ist dies eines meiner Lieblingsblues-Alben. Sehr authentisch, unerschrocken und erfrischend. Zum Einstieg gleich einer meiner Lieblingssongs, Little Red Hen Blues, gefolgt vom Instrumental Buck Dancer's Choice.
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Das waren der Little Red Hand Blues und Buck Dancer's Choice. Wer hat da eigentlich neben Taj Mahal noch gesungen? Richtig. Niemand geringerer als die Pointer Sisters lieferten hier für Taj Mahal den Background-Gesang. Das Album wurde im Jahr 1973 auch wieder bei Columbia Records veröffentlicht. Und weil die Scheibe einer meiner liebsten Bluesplatten ist, gleich noch zwei ganz charakteristische Songs daraus: Oh Mama, Don't You Know und Dust My Broom.

Wir hörten Taj Mahal mit Oh Mama Don't You Know und Dust My Broom. Es ist absolut nicht übertrieben, wenn behauptet wird, dass Taj Mahal einen großen Beitrag zur Weiterentwicklung des Blues geleistet hat. Und erfreulicherweise wurde sein Mut auch mit kommerziellem Erfolg und Ruhm belohnt. Unter anderem erhielt Taj Mahal bislang 4 Grammys, 11 seiner Alben schafften es in die Billboard 200 und die Co-Produktion mit Cap Mo, das Album Taj Mo, erreichte 2017 in den Billboard Blues Album Charts Rang 1. Hören wir nochmals 2 Songs aus So Good and Blues, Railroad Bill und Frankie and Albert. Bei Frankie and Albert ist Taj Mahal wieder mit den Pointer Sisters zu hören.

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1: Das war Taj Mahal mit Railroad Bill und Frank and Albert. Zum Abschluss spiele ich euch noch mehr aus dem Taj Mahal-Album Oh So Good and Blues. Aber vorher verabschiede ich mich von euch. Vielen Dank fürs Einschalten von Blues Time und hoffentlich bis zur nächsten Sendung. 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Eine gute Zeit wünscht euch, euer Norbert Egger. Hier zum Abschluss Taj Mahal aus seinem Album Oh So Good and Blues mit Built for Comfort und dem Teacups Jazzy Blues Tune.

Ich wünsche einen wunderschönen guten Abend. Ja, die nächsten 2 Stunden ist mal wieder Afterwork angesagt, also Nachrichten, die nicht in jedem News-Ticker stehen. Musikalisch untermalt wird das Ganze mal von, ja, relativem Softrock aus dem Jahr 2021. Also alles so ein bisschen ruhiger und so irgendwie nicht so wirklich metallig. Könnte natürlich sein, dass da so das eine oder andere Mal vielleicht die Übergänge fließend sind. Aber Aussagen ohne meinen Anwalt mache ich nicht. Gut, ich gucke mir gleich nochmal an, was es denn so Schönes an Nachrichten gibt. Und in der Zeit können wir gemeinsam Glasgow hören mit Breakout.

Ja, dann legen wir doch mal los. Was gibt's Neues in der Welt der Nachrichten? Fraunhofer-Institut hat mal wieder was Schlaues rausgebracht. Und zwar hat ein Forschungsteam ein bisschen an den Batterien rumgespielt, also sprich an den Akkus. Und zwar, im besten Fall könnten die Batteriezellen 15% mehr Energie bei gleichem Gewicht speichern. Das gelingt durch die Veränderung der Beschichtung der Batterieelektroden. Die übliche Dicke, die zwischen 100 und 200 Mikrometern liegt, wurde auf 800 Mikrometer erhöht. Durch diese Veränderung lässt sich die Anzahl der Stromleiter reduzieren, während das eingesparte Gewicht für aktives Material zur Kapazitätssteigerung genutzt werden kann. Abhängig vom genauen Batterietyp und dem angedachten Einsatzgebiet steigt dem Forschungsteam nach die Energiedichte von 10 bis 15%. Das ist eine ganze Menge, ne? Müssen Sie jetzt noch mal gucken, ob sich das industriell, rechnerisch und monetär lohnt, die Investition. Und vor allen Dingen ist jetzt noch mal dann zu testen, ob das industriell gefertigt werden kann. Und dann schauen wir mal. Wahrscheinlich bei unserer technologieoffenen Regierung wird das dann wahrscheinlich wieder ins Ausland wandern und die werden viel Geld mit Batterien verdienen, die in Deutschland erfunden wurden. Mal wieder. Tja, ich sage immer wieder, CDU, der Highway in den Untergang. Für euch, großes Handgemenge. Trinkt nicht ihr Wasser. Ah ja.

Ja, ungerecht, irgendwie passt das so ein bisschen, ne? Oder? Ja, was haben wir denn als nächstes? Stuttgart 21. Ui, ui, ui. Und zwar das späte Geständnis eines Gutachters. Der Schweizer Werner Stollner war 2011 Chef des renommierten Verkehrsberatungsunternehmens SMA. Seine Firma prüfte den sogenannten Stresstest für Stuttgart 21, jene Untersuchung, die politisch und juristisch den Weg freimachte, das Milliardenprojekt trotz massiver Bürgerproteste fortzusetzen. Stollner setzt seine Unterschrift darunter. Heute, Mitte 80, im Ruhestand, sagt er dem Filmemacher Klaus Gittinger, dessen Kurzfilm Die sieben Todsünden von Stuttgart 21 am 14. September 26 erstmals gezeigt wurde: Ich habe eben selber nicht an diese Kapazitätsrechnung geglaubt, weil sie für mich wissenschaftlich aber wertlos waren. Der Satz ist nicht weniger als das Eingeständnis, dass der wichtigste Legitimationsakt des teuersten deutschen Bahnprojektes der Nachkriegsgeschichte auf einer Grundlage stand, an die derjenige, der sie prüfen sollte, selbst nicht glaubte. Um zu verstehen, was Stollners Geständnis bedeutet, muss man sich die Situation von 2011 vergegenwärtigen. Nach dem sogenannten Schwarzen Donnerstag, dem gewaltsamen Polizeieinsatz gegen Demonstranten im Stuttgarter Schlossgarten und der anschließenden Schlichtung unter dem CDU-Politiker Heiner Geißler, stand das Projekt am Scheideweg. Die Proteste waren massiv, die Zweifel an der Leistungsfähigkeit des geplanten Tiefbahnhofs laut und fachlich untermauert. Die Aufgaben für die Bahn lauteten: Beweise am Computer, dass der neue Bahnknoten in der Spitzenstunde 30% mehr Verkehr mit guter Betriebsqualität bewältigen kann. Konkret 49 statt 37 ankommende Züge zwischen 7 und 8 Uhr. Die Bahn rechnet, SMA prüft. So war die Rollenverteilung. Stoller stellt die Vorgehensweise grundsätzlich in Frage. Diesen Stresstest durchzuführen war nur die Bahn selber in der Lage. SMA habe lediglich die Untersuchung begleitet. Das Ergebnis: 49 Züge seien bei wirtschaftlich optimaler Betriebsqualität möglich, war damit nicht das Produkt einer unabhängigen Prüfung, sondern die durch einen externen Namen veredelte Eigenberechnung des Auftraggebers. Der Stresstest war die Grundlage von allem, was in den nächsten 15 Jahren folgte, sagt der Berliner Bahnexperte und Berater Hans Leister. Er nennt Stollers Aussage einen Skandal. Der Fahrplananalyst Felix Berschin aus Heidelberg ergänzt gegenüber dem SWR: Es scheint damals SMA-intern ziemlichen Streit gegeben zu haben zwischen der Aufrichtigkeit und des Business. Ja, Money, Money, Money, ne? Aber das kennen wir ja nicht anders, ne? In Deutschland wird beschissen, wo es nur geht. Gut, also jetzt als nächstes Jason Bieber and the Baron von Bielski Orchestra. Meine Güte. Jason Bieber and the Baron von Bielski Orchestra mit Very Fine People.

Und weiter geht's im Text. Und zwar, warte, mit einem wunderschönen Thema, das uns alle angeht. Aber, ach, ich weiß ja, ihr habt ja nichts zu verbergen. Deswegen braucht euch das auch nicht wirklich zu interessieren. Spätestens, vielleicht interessiert es euch, wenn ihr keine Versicherung kriegt, keinen Autovertrag kriegt oder andere Dinge, weil ihr ja nichts zu verbergen habt und eure EPA-Daten in freiem Umlauf sind. Ab Oktober 26 werden erstmals Daten aus der elektronischen Patientenakte EPA zunächst aus der elektronischen Medikationsliste pseudonymisiert für Forschungszwecke ausgeleitet. Das heißt, es werden eure Medikamentendaten zu Kohle gemacht. Und sie werden pseudonymisiert. Das heißt, du brauchst nur eine passende Tabelle und schon sind die Dinger wieder personalisiert. Also pseudonymisieren ist einfach für den Arsch. Das hat nichts mit anonym zu tun. Aber ihr habt ja auch nichts zu verbergen. Wenn Versicherte das nicht wollen, müssen sie widersprechen. Opt-out. Wer es noch nicht gemacht hat, hat selbst Schuld. Die Bundesbeauftragte für den Datenschutz und die Informationsfreiheit, BFDI, Professor Luisa Specht-Rimmerschneider, fordert deshalb die Menschen vor dem Staat besser über ihre Rechte, die vorgesehenen Datenflüsse und die vorhandenen Steuerungsmöglichkeiten zu informieren. Also genau das, was sie schon nicht bei der Einführung der EPA gemacht haben. Die Forderung kommt nicht zum

Jo, dann schauen wir mal. Und zwar Datenschutz haben wir dann schon mal wieder, ne? Kann man nie genug von haben. Und zwar stoppt er die KI-Überwachung in einem Schwimmbad in Bremen. Eigentlich sollten KI-Kameras Ertrinkungsfälle im Westbad erkennen. Wegen fehlender Datenschutzfolgenabschätzung wurde das System jetzt wieder abgeschaltet. Also Scheiß auf Bademeister. KI ist viel billiger. Die Einführung eines KI-Überwachungssystems in Bremer Schwimmbädern wurde vorerst gestoppt. Das teilten die Bremer Bäder GmbH dem Landesbeauftragten Bremen mit. Das bereits deutschlandweit eingesetzte System soll erkennen, wenn Badegäste zu ertrinken drohen und Personal warnen, die selber dann nicht mehr am Becken sitzen müssen. Allerdings liegt dem Landesdatenschutz bislang keine notwendige Datenschutzfolgenabschätzung vor. Der Neubau des Westbads in Bremen

Stadtteil Wels wurde nach dreijähriger Bauzeit im Sommer neu eröffnet. Zur technischen Ausstattung gehören 19 Kameras, die auf den Schwimmbereich gerichtet sind. Das KI-System der israelischen Firma Lynxit oder so ähnlich wertet die Bilder aus und soll Ertrinkende erkennen. Dazu braucht man eine KI. Okay. Die Datenschutzgrundverordnung schreibt eine Datenschutzfolgenabschätzung bei der Einführung von Systemen vor, die etwa eine systematische, umfangreiche Überwachung öffentlich zugänglicher Bereiche ermöglichen. Um so eine DSFA hätte sich die Bremer Bäder GmbH kümmern müssen. Den Aufschub der Inbetriebnahme begrüße ich sehr, sagt Timo Ultermark, der Landesbeauftragte für Datenschutz. Eine DSFA muss nämlich vor der Inbetriebnahme erstellt werden. Das System der Firma Lynxit wird bereits in schätzungsweise 200 Bädern in Deutschland eingesetzt, etwa dem Nettebad in Osnabrück oder dem Billebad in Hamburg. Dort geschieht die Einführung in enger Zusammenarbeit und mit fortlaufender Beratung durch den hamburgerischen Beauftragten für Datenschutz und Informationsfreiheit. Wie aus dieser Tätigkeitsbericht vorgeht. Ist das nicht schön? Ist das nicht so schön? Du gehst in die Badeanstalt, wirst kontinuierlich die ganze Zeit gefilmt, weißt nicht, was mit dem Bildmaterial passiert. Vielleicht findest du es mal bei Facebook, bei einer Werbung für Hautcreme oder so. So nach dem Motto, so faltig müssen sie nicht aussehen. Aber macht ja nichts, in Deutschland scheißt die Bevölkerung auf Datenschutz. Gut, dann machen wir mal weiter und zwar mit John Mayall und dem Gasoline Blues, also sozusagen den Katharina Reiche Song. Danach gibt's Lionel Wilson und Lubi Land mit Rolling Stone und Siren.

Ja, und irgendwie ist da in Hamburg bei der Staatsanwaltschaft aber sowas von was in die Hose gegangen. Aber wenn eine Hamburger Behörde was macht, dann macht sie es richtig. Bei der Staatsanwaltschaft Hamburg ist es nach einem Update am 9. Juli 2026 zu einer schwerwiegenden Datenpanne gekommen. Wie die Süddeutsche Zeitung berichtet, wurde nach einem Update das Softwareprogramm Mesta über einen Zeitraum von 2 Monaten unbemerkt digitale Dokumente nicht an Beschuldigte und deren Verteidiger gesendet. 2 Monate lang haben sie gebraucht, um das zu merken. Also ich würde mal sagen, die Fehlerkontrolle funktioniert nicht. Bei Mesta handelt es sich um das elektronische Vorgangsbearbeitungs- und Verwaltungssystem für Strafverfahren der Behörde. Insgesamt stauten sich wegen des Systemsfehlers 17.000 Schreiben an. Darunter befanden sich auch Aufforderungen zur Stellungnahme an Beschuldigte, Hinweise zur Akteneinsicht sowie Mitteilung über die Einstellung von Strafverfahren. Das Problem wurde am 7. September 2026 behoben, woraufhin sämtliche Dokumente nachträglich versandt wurden und das System wieder ordnungsgemäß läuft. Fristen wurden großzügig verlängert. Boah, ist das Nobel oder was? Und wer bezahlt den Schaden, der für viele Leute dadurch entstanden ist? Erst durch Nachfragen mehrerer Anwälte sei aufgefallen, dass das System nicht wie vorgesehen funktionierte, heißt es weiter. Der Ausfall habe bei den betroffenen Anwälten zu erheblichem Mehraufwand geführt, da etwa Akten und Rückschreiben zu Unterlagen erneut heruntergeladen werden mussten, die im Online-Portal nicht mehr abrufbar waren. In einer Stellungnahme gegenüber der SZ sagte Behördenleiter Jörg Fröhlich, die Mitarbeiter der Staatsanwaltschaft seien angewiesen worden, Fristen großzügig zu verlängern. Diese Regelung gelte für alle Fristen, die in Schreiben gesetzt worden waren, welche im Zeitraum der Störung zwischen 9. Juli und 7. September ausgestellt wurden. Wie großzügig! Die Staatsanwaltschaft drückt ihre Bedauern über die entstandene Mehrarbeit auf allen Seiten aus. Zudem kündigte die Behörde an, zu prüfen, wie Fehler dieser Art nach künftigen Software-Updates rechtzeitig bemerkt werden können. Tja, wie kann man das wohl kontrollieren? Wahrscheinlich schaffen sie dafür eine KI an. So, dann hätte ich jetzt für euch Major Voice mit I Believe.

Ja, und dann gibt es noch das Problem mit dem Weltraumschrott. Ja, definitiv gibt es da Probleme. Und zwar reichlich. Der Erdorbit füllt sich schneller als je zuvor und eine Kettenreaktion könnte ihn bald für alle unbrauchbar machen. Paris, die Europäische Weltraumorganisation ESA, schlägt Alarm. Die Belastung der Erdumlaufbahn durch Weltraumaktivitäten hat sich innerhalb eines Jahres um eine ganze Größenordnung verschlechtert. Der sogenannte Space Environment Health Index, ein Indikator für die Gesundheit des Orbits, ist von etwa 4 auf 50 gesprungen. Das geht aus dem gerade erst veröffentlichten ESA Space Environment Report 2026 hervor. Der große Sprung des Index bedeutet, dass die bereits zuvor nicht nachhaltigen Weltraumaktivitäten sich noch einmal deutlich verschlechtert haben. Die Zahlen sind dramatisch. 2025 fanden mehr als 300 Raketenstarts statt, mehr als 4000 neue Satelliten wurden in den Orbit gebracht. Gleichzeitig kehren im Durchschnitt täglich mehr als 3 intakte Satelliten oder Raketenstufen zur Erde zurück, während 10 neue Nutzlasten täglich gestartet werden. Auch die Zahl der Trümmerteile im Erdorbit wächst schneller als je zuvor. Besonders besorgniserregend, die ESA muss ihre Prognosen anpassen. Der Zeithorizont wurde von 200 auf 100 Jahre verkürzt und zeigt dennoch deutlich höhere Trümmerzahlen als im Vorjahr. Die erwartete Anzahl von Objekten und Kollisionen im erdnahen Orbit schließt in einem unkontrollierten Effekt in die Höhe, warnt die ESA. Der Grund für die Eskalation, die sogenannte Kesseleffekt. Dabei handelt es sich um eine Kettenreaktion, bei der Kollisionen im All immer mehr Trümmer erzeugen, die wiederum weitere Kollisionen auslösen. Selbst wenn keine neuen Satelliten gestartet würden, würden die Trümmerpopulation weiter wachsen, weil Fragmentierungsereignisse schneller Trümmer erzeugen, als diese natürlich in die Erdatmosphäre eintreten können, erklärt die ESA auf ihrer Webseite und schreibt weiter: Im Laufe der Zeit könnte dies dazu führen, dass einige Umlaufbahnregionen zunehmend unsicherer und möglicherweise unbrauchbar werden. Ja. Dann gibt es da so ein kleines bisschen Billard, ne, mit den Trümmerstücken. Und ja, dann gibt es ganz, ganz viele schicke Meteoritenregen, so sozusagen, ne? Wenn man dann nachts auf den Himmel guckt, dann stürzen da die Trümmer alle reihenweise runter und verglühen in der Atmosphäre. Wird bestimmt ein sehr, sehr spektakuläres Schauspiel. Ja, und nachdem dann so ziemlich alles ausgefallen ist, was bei uns wichtig ist, von GPS bis was weiß ich nicht noch alles, können wir uns dann mal überlegen, wie wir denn vielleicht nachhaltiger mit der Technik umgehen. Vielleicht, vielleicht aber auch nicht. Schauen wir mal. Weil das erste vielleicht würde eine gewisse Lernfähigkeit der Menschheit bedeuten. Die finde ich irgendwie selten. Jetzt für euch, Maxim, Crazy Diamond.

Planeten schrumpfen. Ja. Zum Beispiel der Merkur. Der ist kleiner geworden. Aber ich glaube nicht leichter. Der Merkur ist in den Milliarden Jahren seiner Entstehung deutlich stärker geschrumpft als bisher angenommen. Das zumindest hat eine jetzt vorgestellte Analyse ergeben, an der zahlreiche Forscher des Deutschen Zentrums für Luft- und Raumfahrt beteiligt waren. Für bisherige Arbeiten seien Oberflächenstrukturen als Spuren des Schrumpfens nicht ausreichend gewürdigt worden, schreibt das Team. Wenn man den Fehler korrigiert, ergeben sich eine Verringerung des Radius um 11,6 Kilometer statt der bislang angenommenen 8,3 Kilometer. Die Forschergruppe geht aber davon aus, dass auch dieser Wert noch zu niedrig sein dürfte und die nötigen Korrekturen noch größer ausfallen müssen, schreibt die Hokkaido Universität. Ja, wir reden hier jetzt gerade mal von 11 Kilometern. In einigen Milliarden Jahren. Okay. Ausmaß des Schrumpfens mehrfach nach oben korrigiert. Dass der Merkur im Zuge der Abkühlung nach seiner Entstehung schrumpft, ist seit Jahren bekannt. Auf das Ausmaß kann man aber nur indirekt schließen, primär auf Basis charakteristischer Oberflächenstrukturen, die durch das Schrumpfen entstehen. Anhand von Daten der NASA-Sonde Messenger war so vor 12 Jahren ermittelt worden, dass sich der Radius um bis zu 7 Kilometer verkleinert haben dürfte. Bis dahin war man von 0,8 bis 3 Kilometern ausgegangen. Das Forschungsteam um Gaku Nishiyama hat in die neue Berechnung nun einfließen lassen, dass auf der rauen Oberfläche des kleinen Planeten viele der Spuren versteckt sind. Lange Rede, kurzer Sinn. Wen interessiert das? ja, er kühlt ab und wenn irgendeine Masse abkühlt, dann zieht sie sich zusammen. Welche Erkenntnis? Gut, als nächstes haben wir für euch Michael Fury with Wine and Roses.

Und weiter geht's. Und zwar als nächstes haben wir. Nö, der ist nicht so aufregend. Windows Updates. Super. Die letzten Windows Updates haben wieder viel Freude gemacht. Dass die September-Updates für Windows einige Probleme mit RDP-Verbindungen nach sich ziehen, wurde aufgrund entsprechender Nutzerbeschwerden schon in den vergangenen Wochen deutlich. Inzwischen hat Microsoft mehrere Fehler bestätigt, die durch die jüngsten Updates ausgelöst werden. Immer wieder faszinierend, dass man das immer noch benutzt, das Betriebssystem. Dazu zählen neben dem RDP-Verbindungsproblem auch Fehler bei USB-Audiogeräten mit der Ordnerfreigabe in Linux VMS. In einigen Unternehmen könnte es nach Installation des September-Updates zu Problemen mit dem Remote Desktop Service kommen. Tjo. So könnte etwa Anmeldeprobleme und Instabilitäten auftreten, RDP-Verbindungen nach einigen Minuten abbrechen oder Server beim Verbindungsaufbau hängen bleiben. Okay, bei mir beim Arbeitgeber wird man das nicht so wirklich merken, weil das Computernetz ist schon immer super gewesen. Zugehörige Tools, darunter die Microsoft Management Konsole MMC, das RDS Lizenzdiagnosetool und der Daten Explorer reagieren möglicherweise ebenfalls nicht mehr, heißt es in Microsoft Meldung. Zudem sei es möglich, dass die Windows Update Seite nicht mehr reagiere und kontinuierlich einen Ladeindikator anzeigt. Darüber hinaus bestätigt Microsoft Probleme mit USB-Audiogeräten, der USB-Audio-Klasse 1.0. Diese könnten möglicherweise nicht starten und würden keinen Ton von sich geben, heißt es. Änderungen am Lautstärkeregler oder andere Toneinstellen seien dann nicht möglich oder zeigen keine Wirkung. Bei einigen betroffenen Geräten mit Mehrkanal-Audio-Funktionen soll die Soundausgabe auf den Stereo-Sound beschränkt werden. Auch bei Hyper-VVMs auf Linux-Basis soll es durch die September-Updates zu einem Fehlverhalten kommen. Bei Anwendungen, die von HCS verwaltete virtuelle Maschinen nutzen, können Probleme auftreten, wenn Hostordner über Plan 9 für Linux-VMs freigegeben werden. Diese Ordner würden dann in der Gastumgebung nicht angezeigt. Ja. Microsoft Updates, immer wieder ein Abenteuer. Ich freue mich immer wieder, ganz ehrlich, ich freue mich über jedes Update von Microsoft. Ehrlich. Ich benutze Linux. Ist mir doch scheißegal, ob eure Rechner verrecken. Aber wer das benutzt, ist halt selber schuld. Ne? Linux ist frei, Linux kostet kein Geld. Linux kann sich so ziemlich jeder installieren. Bleibt bei Microsoft, alles gut. Gut, jetzt für euch im Angebot wieder mal drei Stück am Stück und zwar Midnight City mit Crawling in the Dirt, MSG mit Sangria Mord und Paradox Community No Respect.

Und weiter geht's mit dem besten Betriebssystem der Welt, Windows. Ein neues Exploit-Kit nutzt gefährliche Sicherheitslücken in Windows und Google Chrome aus. Mehrere Cybergruppierungen machen davon Gebrauch. Mehrere chinesische Hackergruppen haben offenbar zuletzt ein neues Exploit-Kit namens Blue Moon eingesetzt, um Windows-Systeme vollständig zu kompromittieren. Die Sicherheitsforscher von Proofpoint in einem Bericht schildern. Setzt das Kit an mehreren Sicherheitslücken im Webbrowser Chrome sowie Microsoft-Betriebssystem Windows an. Patches sind inzwischen verfügbar und sollten zügig installiert werden. Der Angriff beginnt den Angaben zufolge im Chrome-Browser. Darin hatte Google in den letzten Tagen 2 an den Angriffen beteiligte Sicherheitslücken gepatcht, die beide die JavaScript Engine V8 betreffen. Laut Proofpoint konnten die Angreifer somit Schadcode zur Ausführung bringen und aus dem Browser Sandbox ausbrechen. Danach setzten die chinesischen Akteure mit Blue Moon an einer ALPC-Lücke, Advanced Local Procedure Call, in Windows an, die als CV blablabla registriert ist. Diese ermöglicht unter älteren Windows-Varianten wie Windows 10, Windows Server 12, 16, 19 und 22 eine Rechteausweitung und verleiht weitreichend Systemrechte. Auch dafür gibt es seit dem September Patch Day eine Korrektur. Nur leider nicht mehr für Windows 10. Naja, egal. Ihr benutzt es ja weiter. Ihr habt ja nichts zu verbergen. Laut Proofpoint waren die beiden V8-Lücken im öffentlichen Quellcode der Chromium-Codebasis von Google Chrome zum Zeitpunkt der Angriffe bereits geschlossen. Jedoch gab es wohl ein Patch-Gap, das den Angreifern einen zeitlichen Vorteil

Late Night, UNK Double Check und UNK Quick Track It. Die Forscher gehen jedoch davon aus, dass möglicherweise noch weitere Akteure Zugang zu Blue Moon haben, da einige Aktivitäten in Verbindung mit dem Exploit-Kit noch keinem konkreten Akteur zugeordnet werden konnten. Zudem haben die Forscher mehrere Hinweise darauf gefunden, dass die Entwicklung von Blue Moon mithilfe von KI erfolgt ist. Ich weiß, warum ich Linux benutze. Nur mal so am Rande. Jetzt für euch Paris, No Bride Too Far.

Ach ja, Windows ist doch immer wieder faszinierend. Ich finde viel faszinierender, dass es Leute gibt, die das Ding immer weiterhin benutzen. Gut, dann als nächstes KI-Bots von OpenAI greifen Open-Source-Plattform Ruby Games an. Games. Ja. Bereits im Mai 26, rund 2 Monate vor dem Cyberangriff auf Hugging Face, sollen autonom agierende KI-Bots von OpenAI einen anderen durchgeführt haben. Laut Angaben des Wall Street Journals handelt es sich bei dem Ziel um die Open-Source-Plattform Ruby Games, auf der Programmierer Codebausteine teilen. Nach Aussage von OpenAI

KI, die nach dem Angriff informiert wurde, wollte die Bots die Plattform als eine Art Browser nutzen, der in ihrer Testumgebung nicht zur Verfügung stand. Im Zuge des Angriffs legten die Bots alle 2 bis 3 Minuten einen neuen Account an, was für beträchtliches Chaos gesorgt haben soll. Die Betreuer des Online-Dienstes waren vorerst überfordert und sahen sich gezwungen, neu registrierte Konten zu schließen und 4 Tage lang keine Neuregistrierung zugelassen. Eine Gruppe von KI-Experten, die den Vorfall untersucht haben, fand Beweise für die Beteiligung der OpenAI-Agenten, unter anderem in den Namen der Agenten, der Dateien und der Mailadressen, die sie ernutzten, etwa durch den Begriff OAI. Die Angreifer nutzten Weblinks und ein ähnliches Verhalten wie ein früherer OpenAI-Schwarm. Eine Sprecherin des KI-Entwicklers bestätigt die Beteiligung von OpenAI-Bots am vergangenen Freitag und sagte, dass das Unternehmen diese Angriffe umfassend untersuchen wolle. Ja. Was soll man dazu noch sagen? Jetzt im Angebot Pompoke mit Barock Daniel.

Ja, den einen oder anderen hat es vielleicht schon gewundert, dass KI-Konzerne momentan ganz gewaltig auf die Bremse treten. Es geht um Profit, um was sonst. Spätestens seit dem Jahr 2023 warnen führende Personen aus der KI-Branche vor den Risiken leistungsfähiger KI-Systeme. Darunter befinden sich nicht nur KI-Forscher, sondern auch CEOs großer Unternehmen, die zuletzt durch eine bemerkenswerte Einigkeit auffielen, indem sie eine Verlangsamung und vermehrte Kontrolle der KI-Entwicklung fordern. Aber wie kommt es, dass sich die Branche plötzlich ihrer eigenen Risiken bewusst wird? Und ist die Sicherheit vielleicht nur ein vorgeschobener Grund, um andere Probleme zu verschleiern? OpenAI-Chef Sam Altman gehört zu den bekanntesten Stimmen, die einerseits die Entwicklung fortschrittlicher KI-Systeme vorantreiben und andererseits eine Regulierung fordern. Zu seinen Kernargumenten gehört, dass leistungsfähige KI erhebliche gesellschaftliche Auswirkungen haben könnten. Wieso fordert er sie? Er kann doch selber regulieren. Egal. Staaten sollten Altmans Ansicht nach Aufsichtsbehörden schaffen, damit leistungsstarke Systeme vor der Freigabe geprüft werden können. Für besonders leistungsfähige Modelle hält er internationale Regeln für notwendig. Auch vor dem US-Kongress sprach er sich bereits für Regulierung aus und unterstützt verschiedene Sicherheitsinitiativen. Kritiker werfen Altman allerdings vor, dass er und andere große Unternehmen durch aufwendige Regulierungen womöglich lediglich ihre Marktposition absichern wollen. Für kleine Unternehmen und Open-Source-Projekte wäre es deutlich schwerer, die gleichen Anforderungen zu erfüllen. Der derzeit prominenteste Verfechter einer Verlangsamung der KI-Forschung ist Dario Amodei, der CEO von Anthropic. Er argumentiert, dass die Fähigkeiten moderner KI schneller wachsen als die Fähigkeiten der Gesellschaft, sie zu kontrollieren. Es gebe Hinweise darauf, dass KI-Systeme zunehmend autonom handeln können und die Sicherheitsforschung halte mit dem Leistungszuwachs nicht Schritt. Das heißt, er sagt eigentlich, dass er in seinem eigenen Unternehmen versagt. Aus diesen Gründen fordert Amodei unabhängige Sicherheitsteams mit weitreichendem Zugang zu KI-Modellen, gemeinsame Sicherheitsstandards führender KI-Unternehmen und internationale Vereinbarungen ähnlich früherer Rüstungskontrollabkommen. Amodei war zuvor Forschungsleiter bei OpenAI. Er verließ das Unternehmen unter anderem wegen Meinungsverschiedenheiten über Sicherheitsfragen und gründete anschließend Anthropic mit einem starken Fokus auf KI-Sicherheit. Seine Warnungen gelten deshalb vielen Beobachtern als besonders glaubwürdig. Demis Hassabis, Leiter von Googles KI-Abteilung DeepMind, vertritt eine eher wissenschaftlich geprägte Position. Er spricht regelmäßig über die Risiken durch künstliche allgemeine Intelligenz, AGI, den Missbrauch der Technologie durch Staaten oder kriminelle Gruppen sowie den Verlust menschlicher Kontrolle über hochautonome Systeme. Hassabis fordert keine vollständige Unterbrechung der Forschung, sondern internationale Koordination vergleichbar mit Regelwerken für Kernenergie oder Biotechnologie. In den jüngsten Debatten unterstützt er ebenfalls Forderungen nach stärkeren Sicherheitsmechanismen. Tja. Der Artikel ist noch ein bisschen länger, aber im Zweifelsfall könnt ihr ja selber bei Golem gucken. Weiter geht's musikalisch mit Proud und I'm Ready.

Und ein weiterer Mathematiker erhebt mal wieder Vorwürfe gegen OpenAI. Scheint mal wieder beschubst zu haben. Nach der Kontroverse um die Entstehung von OpenAIs Navier-Stokes-Beweis erhebt nun ein weiterer Mathematiker Vorwürfe gegen das Unternehmen. Andreas Thom, Professor für Geometrie an der TU Dresden, äußerte den Verdacht, dass unveröffentlichte Forschungsinhalte aus seinen ChatGPT-Unterhaltungen in das Training von OpenAI-Modellen mit eingeflossen seien. Damit könnten sie möglicherweise von einem anderen mathematischen Durchbruch beigetragen haben, wenn OpenAI Anfang August den OpenAI vorgestellt hat. Eine interne Version von Astra hatte nach Angaben des Unternehmens erstmals eine zentrale Frage der Gruppentheorie beantwortet. Der Beweis baut wesentlich auf frühere Arbeiten des Mathematikers Gabor Kuhn vom Alfred-Institut in Budapest sowie auf gemeinsamen Arbeiten von Kuhn und Thom auf. Thom machte stutzig, dass Astra ausgerechnet diese Forschungseinrichtung verfolgte, obwohl sie seiner Darstellung zufolge nicht als naheliegendste Lösungsweg galt. Wie Thom auf Mastodon schrieb, hatte er zuvor über Monate hinweg mit einem Kollegen in Dresden aktiv mit ChatGPT über den laufenden Forschungsfragen gesprochen. Nach OpenAIs August-Ankündigung fragte Thom die OpenAI-Forscher Mark Selke und Sebastian Bubak deshalb nach zwei Möglichkeiten. Zum einen wollte er wissen, ob Inhalte dieser Gespräche in Trainingsdaten eingeflossen waren, zum anderen, ob die Gespräche dem KI-System während der Suche nach dem Beweis zugänglich gewesen seien. Stelke antwortete laut Thom lediglich, dass ihre Gespräche mit ChatGPT betrifft, das ist nicht passiert. Genau diese Antwort hält Thom im Rückblick für ungerechtfertigt, pauschal und im Wesentlichen hinsichtlich irreführend. Denn in der Navier-Stokes-Kontroverse unterscheidet OpenAI mittlerweile ausdrücklich zwischen beiden Fällen. Das Unternehmen erklärte, dass die beteiligten Forscher und KI-Agenten keine spezifischen Nutzerdaten der Mathematiker Tristan Buckmaster und Levent Alpöge abgerufen hätten. Zugleich könne OpenAI aber nicht ausschließen, dass deidentifizierte Daten aus ihrer früheren Nutzung von ChatGPT zur Verbesserung der Modelle beigetragen hätten. Ja, mal ganz ehrlich, man weiß doch, dass die Unterhaltungen mitgelockt werden und dass die KI damit trainiert wird. Das ist doch Allgemeinwissen, oder nicht? Ja, egal. Thom fordert jetzt mehr Transparenz. Wenn OpenAI seine Fragen pauschal verneine, müsse das Unternehmen offenlegen, auf welche Daten, Modellstände und Kontoeinstellungen sich diese Behauptung stützt. Thom deaktivierte laut eigenen Angaben am 29. Juni die Nutzung seiner Inhalte für das Modelltraining. Damit bleibe jedoch offen, was zuvor mit älteren Gesprächen oder bereits daraus abgeleiteten Daten geschehen sei. Zudem lasse sich von außen nicht überprüfen, wie die Einstellung technisch umgesetzt werde. Gut erkannt. Ja, gut, machen wir nochmal wieder drei Stück am Stück. Und zwar Schulte mit A Dream, Sigwart mit Of Them und Stephen Crane Sooner or Later.

Einen habe ich noch, einen habe ich noch. Und zwar, lass mal ganz kurz umbringen. Nee, habe ich doch nicht mehr. Gut, damit sind wir auch am Ende der Sendung angekommen. Und zwar hoffe ich, es war informativ. Ich hoffe, es war interessant. Ich hoffe natürlich auch, dass die Musik euch gefallen hat. Und natürlich hoffe ich, dass es kurzweilig war. Ich sage jetzt Tschüssikowski, viel Spaß noch im weiteren Programm und das Ganze sage ich mit Winding Road und Gotta Get Close to You.

Nachtschall mit den Vampires und damit ganz, ganz herzlich willkommen hier auf Radio Regentrudel zur heutigen Ausgabe von Moonlight. Ich habe für euch ein bisschen Darkwave, ein bisschen Gothic Rock, Dark Rock und Symphonic Metal. Die meisten Scheiben sind aus dem letzten Jahr, also 2025. Ich habe auch ein kleines bisschen was aus 2024 und sogar aus dem aktuellen Jahr, also 2026 ist was für euch schon dabei. Ja, ich freue mich auf die nächsten 2 Stunden. Ich hoffe, ihr auch. Und wir legen direkt mal los mit Eternal Idol und Crystals.

Ja, ich hätte das Mikrofon auch anmachen sollen, dann hättet ihr auch gehört, was ich gesagt habe. Ja, Eternal Idol aus dem schönen Vicenza in Italien, gegründet 2016 von Fabio Leoni. Das ist der Sänger von Rhapsody of Fire und die anderen Bandmitglieder, die kommen von Hollow Haze. Und als nächstes gibt es hier ein bisschen Lokalkolorit. Nämlich Chris Harms, der Leadsänger von Lord of the Lost, aber hier mal solo, da gab es nämlich im letzten Jahr ein schickes Album von ihm. Und hier ist er auch schon mit den Vacancies of Faith.

Ja, mit Lord of the Lost habe ich ihn natürlich nachher auch noch für euch. Jetzt gibt's aber erstmal eine schicke Live-Aufnahme und zwar von Doro, Children of the Dawn. Die Kinder der Dämmerung.

Aus ihrem aktuellen Album Warriors of the Sea war das Doro. Ja, Lord of the Lost, vorhin habe ich sie ja noch erwähnt und hier sind sie auch schon mit dem Album, ja, Album Opus Noir Volume 2, auch 2025 erschienen. Und wir hören sie gleich mit Waveyard. Übrigens featuring Carrie, und das ist ein finnischer Sänger, Songwriter, und nicht nur das, er hat 2023 in Liverpool, Finnland für den beim ESC vertreten und den zweiten Platz gemacht. Eigentlich war er mal Eishockeyspieler, ja, und mit den Drums hat er musikalisch angefangen. Hier hören wir ihn aber am Gesang, unter anderem Lord of the Lost mit dem Titel Waveyard.

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1: Lord of the Lost, ja. Und als nächstes gibt's Edenbridge. Die gibt's ja schon richtig lange, seit 1998, kommen aus Österreich, machen Symphonic Metal vom Allerfeinsten. Ja, und die Scheibe, die heißt Set the Dark on Fire, also die Dunkelheit anzünden. Übrigens, das ist eine der Platten, die in diesem Jahr, und das Jahr hat ja gerade erst angefangen,

Und wo wir denn dann schon mal in Österreich sind, bleiben wir auch da. Wir katapultieren uns ins Jahr 2000. Da wurde Visions of Atlantis gegründet und von den Ansichten einer untergegangenen Stadt. Auch Symphonic Metal habe ich rausgesucht. Tonight I'm Alive aus dem Album Pirates to Armada. Viel Spaß!

Eine weitere großartige Band im Bereich Symphonic Metal, und da wechseln wir einfach mal das Land. Es geht nach Finnland, das sind nämlich Nightwish. Mastermind der Truppe ist der Tuomas Holopainen, der Keyboarder der Band, und der ist ja nicht nur bei Nightwish zu finden, sondern der hat auch noch viele, viele andere Projekte, mit denen er immer mal wieder zusammenarbeitet. Er ist übrigens mit Johanna Kurkela liiert, die kennt man als bekannte Popsängerin, und unter anderem die Band Auri, die er betreut, ja, und verschiedenes anderes. Und er ist auch sehr, sehr musikalisch. Schon früh, nämlich seit seinem 8. Lebensjahr, spielt er Klavier, seit seinem 9. Klarinette. Ja, und dann hat er auch noch Tenorsaxophon und verschiedene andere Instrumente gelernt. Und als er dann mal als Austauschschüler in den USA war, in Kansas City, da wurde er zu einem Konzert von Metallica bzw. Guns N' Roses mitgenommen. Ja, und das hat ihn entscheidend geprägt. Wir hören ihn mit Nightwish und The Day Off aus dem Album Yester Wind.

Aber ist ja nicht so, als würde es nicht auch hierzulande richtig tolle Musiker im Bereich Metal geben. Udo Dirk Schneider gehört mit Sicherheit dazu, allein schon wegen seiner wirklich markanten, rauchigen Stimme. Und von ihm habe ich jetzt auch gleich etwas für euch. Er ist ja sehr bekannt als Gründungsmitglied und ehemaliger Frontman von Accept, aber er hat auch die Band Udo gegründet und. Ja, seine Stimme, wie gesagt, die ist wirklich sehr, sehr markant und man hört ihn gleich raus. Ich habe aus Dirk Schneider and the Old Gang für euch It Takes Two to Tango, was so viel bedeutet, wie es gehören immer zwei dazu. Babylon heißt die Scheibe und die ist aus 2025.

warum man denn ausgerechnet 6 Personen zum Rocken braucht, die Erklärung ist er uns leider schuldig geblieben. Aber ein schicker Titel, Litex Tutu Tango mit Udo Dirk Schneider und The Old Gang. Illusoria, es geht nach Mainz, wir bleiben in Deutschland. Rausgesucht für euch Spectralia und das Ganze aus einem Album, auf dem verschiedene Stimmen, weibliche Stimmen des Rock und Metal zu finden sind, nämlich Best of Female Voices.

begeben uns in ein Land, in dem es leckeres Baguette unter anderem und genauso leckeren Käse gibt, außerdem schöne Landschaften, idyllische Straßencafés und vieles mehr. Es geht nach Frankreich, da kommen Fairyland her, die auch schon einige Zeit am Start sind. Power Metal vom Feinsten, 1998 gegründet, damals nannten sie sich allerdings noch Phantasia. Der Gitarrist Philippe Giordana und der Bassist bzw. Schlagzeuger Wildrick Liévin haben die Band gegründet. 2003 haben sie sich in Fairyland umbenannt. Ja, und wurden zu einer der führenden Bands in diesem Bereich. Wir hören Fairyland jetzt mit To Stars and Beyond aus ihrem aktuellen Album The Story Remains.

eine weitere Scheibe, die in diesem bereits noch jungen Jahr erschienen ist. Das ist Break the Silence von Beyond the Black. Die machen ja auch immer richtig schicken Symphonic Metal vom Allerfeinsten, 2014 gegründet. Die Mitglieder stammen unter anderem aus Bayreuth, Bamberg, St. Wendel und Kronach. Ja, und Beyond the Black hören wir hier ja häufiger mal, beziehungsweise hört ihr häufiger mal, wenn ihr Radio Regentrude hört, denn die werden ja immer wieder gerne gespielt hier bei uns, vollkommen zu Recht, wie ich finde. Und das aktuelle Album ist auch wieder sehr gelungen, aber ich kann euch ja hier viel erzählen. Lauscht einfach mal, hier sind sie mit The Art of Being Alone, also die Kunst des Alleinseins. Und da ist eine Band dabei, ja, die hatten wir hier auch schon heute in verschiedener Prägung, nämlich einmal als Band und auch den Leadsänger Chris Harms natürlich schon. Hier sind Lord of the Lost dabei.

da sind wir auch schon in der zweiten Stunde angekommen. So schnell kann's gehen. Moonlight hier auf Radio Regentrude und Mono India, die kommen natürlich auch aus Hamburg. 2025 erschien ein, wie ich finde, sehr gelungenes Album, aber von denen gibt es auch keine nicht gelungenen. Darkness hieß die Scheibe und wir begeben uns auf die dunkle Seite der Sonne. Dark Side of the Sun.

0: Böse.
1: Ja, wir fragen uns hier natürlich, wo bitteschön die dunkle Seite der Sonne sein soll. Hinter der Sonne vielleicht, da ist dann alles dunkel oder so. Nein, natürlich nicht, aber Schickertiedel ist allemal. Wir begeben uns mal wieder nach Italien, in den Norden Italiens dieses Mal. Da kommen ja auch richtig viele tolle Metal-Bands her, Symphonic Power Metal in diesem Falle. 2018 gegründet, also auch nicht mehr die jüngsten sozusagen. Chiara Tricarico, die finden wir übrigens auch am Gesang gleich bei dieser Band. Ja, und Giulio Capone, der hat auch mitgewirkt bei der Gründung. Hollow Haze, nein, nicht Hollow Haze, sondern Moonlight Haze natürlich. Von denen gibt es jetzt Tame the Storm, also halte den Sturm an, beruhige den Sturm, ja, viel Spaß bei dem Versuch dazu.

Ja, tolle Stimme finde ich. Nicht zu viel versprochen hier von Chiara Ticarico hier am Gesang bei Hollow Haze. Ja, so viel dazu. Warum sage ich immer Hollow Haze? Moonlight Haze natürlich, immer noch. Beim nächsten Mal weiß ich es hoffentlich. Ja. Ich habe von der einen oder anderen Band noch einen weiteren Titel mit dabei, aber zuerst einmal gibt es jetzt Paradise Lost für euch, Lay Your Wrath Upon the World.

Ja, schicker Titel eher, der Briten Paradise Lost. Weiter geht's jetzt mit Bands, die ihr bereits in der ersten Stunde dieser Sendung schon gehört habt, zumindest überwiegend. Unter anderem habe ich jetzt für euch nochmal was von Nightwish aufgelegt. Da geht es um einen Mechanismus, und zwar den Anti-Cutera-Mechanism. Der kommt jetzt.

Ja, der ein oder andere wird sich in den vergangenen 5 Minuten 55 vermutlich gefragt haben, was denn bitteschön ein antiquitärer Mechanismus sein soll. Tja, das ist eigentlich schnell erklärt, denn im Jahr 1900 hat man vor der griechischen Insel Antikythera in einem Schiffswrack nicht nur Münzen gefunden, sondern eben auch ein merkwürdiges Gerät, das allerdings nur unvollständig erhalten ist und inzwischen im Nationalmuseum in Athen ausgestellt wird. Und das bestand aus Ziffern, Blättern und Zahnrädern. Ja, und man vermutet, dass damit verschiedene astronomische Konstellationen abgebildet und dargestellt werden konnten. Ja, so viel dazu. Wir wenden uns wieder der Musik zu und da hätte ich für euch jetzt etwas Kosmisches. Das passt doch. Die kosmische Umarmung, Cosmic Embrace, und das Ganze von Edenbridge.

Ja, bombastisch, wie immer. Dieser Titel hier von Edenbridge. Ja, und bevor wir mit einer weiteren Symphonic Metal Band hier fortsetzen, die ihr auch in der ersten Stunde gehört habt, unser kleiner Hinweis auf unsere Sendeformate auf unserer Homepage radioregentrude.de. Der Reiter Sendeformate, da findet ihr zu allen Shows eine kleine Inhaltsangabe und könnt schon mal gucken, was euch gefallen würde. Der Sendeplan verrät euch dann natürlich, wann die Sendung kommt. Visions of Atlantis, die kommen jetzt und von denen gibt es The Land of the Free.

0: Ja, nochmal ein kleiner Richtungswechsel, nochmal was von Lord of the Lost für euch, und zwar My Sanctuary. Auch das natürlich aus Opus Noir Volume 1. Ach nee, vorhin hatten wir ja Two, naja, egal. Auch ein schönes Album jedenfalls.
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Ja, und jetzt gibt's noch mal ein kleines bisschen Bildungsradio, wo natürlich Lord of the Lost vorhanden sind. Da kann Chris Harms nicht weit sein. Von dem gibt es Parallax und das verwendet man unter anderem in der Astronomie zur Entfernungsmessung. Gibt allerdings auch in der Fotografie einen sogenannten Parallaxenfehler, wenn zum Beispiel bei zweiäugigen Kameras Objektiv und Sucher nicht exakt dasselbe technische in Sachen Optik verwenden, dann sieht man nämlich ein anderes Bild, als man hinterher tatsächlich geknipst hat. Kann ärgerlich werden, sowas. Ja, und im Webdesign gibt es das auch, den Parallax-Effekt. Das sorgt dafür, wenn zum Beispiel Vordergrundobjekte und Hintergrund unterschiedlich schnell scrollen, für eine entsprechende Tiefe und Bewegungseffekte. Naja, wer es mag, oder? Chris Harms für euch mit Parallax.

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1: Auf dem im letzten Jahr erschienenen Album Darkness von Mono Inc. Da sind deutsche wie englische Titel drauf. Ja, und vorhin hatten wir ja was Englisches. Jetzt gibt's mal noch einen deutschen Nachschlag sozusagen unter deiner Haut.

Der vom Dark Rock, Gothic Rock, jetzt mal wieder zum Symphonic Metal, Symphonic Power Metal, um genau zu sein. 2017 gegründet, die Band Memories of Old, und die kommen aus Großbritannien. Never Stop Believing.

vorhin waren wir ja schon in Finnland und verschiedenen anderen Ländern im Norden. Es geht nach Schweden. Velvet Moon kommen daher und die entführen uns mal in einen Garten. Ja, den kann man ganz gut brauchen, oder? Wenn draußen kalt ist, so ein Sommergarten oder so, wäre jetzt, glaube ich, gar nicht schlecht.

da sind wir auch schon am Ende der Sendung angekommen. So schnell kann es hier wieder zwei Stunden vorüber. Ich hoffe, es hat euch gefallen hier bei Moonlight auf Radio Regenbogen. Und einfach dranbleiben. Die nächste Sendung kommt direkt im Anschluss. Einen Titel habe ich auch noch für euch. Und der kommt von Naked Eyes. Und die machen hier mal das Licht aus, wenn the lights go out. Und damit sage ich herzlich Dankeschön fürs Lauschen. Und noch viel Freude hier mit unserem Programm.

Ja, einen wunderschönen guten Abend und herzlich willkommen zu einer neuen Ausgabe von Hetzes Wundertüte. So, und begrüßt habe ich euch mit Nur geträumt von Nena. Ja, und das war ein Original aus den 80er Jahren. Und nun habe ich etwas, was aus dem Ende der 80er, Anfang der 90er müsste das gewesen sein, von Aha, Sommer Movie On.

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Ja, das war jetzt einmal ein musikalisches kurzes Stück. Und nun habe ich wieder etwas Längeres für euch. Und zwar Hier am Meer von Corinna Liebemann Band.

Ja, das war hier am Meer. So, und nun habe ich für euch Zeit von Hundskribbeln. Und wenn ihr Zeit habt und Lust habt, auf www.radioregentode.de, da gibt es eine Chatroom und da dürft ihr uns gerne besuchen kommen.

So, ja, nun habe ich für euch, ich werde jetzt ganz bestimmt den Namen misshandeln, Etsy, Chris und wir sind hier.

Ja, das war nochmal Nena, ich weiß, ich bin ein alter Nena-Fan und immer wieder spiele ich sie, ich weiß es genau. So, und nun habe ich Perlregen, den habt ihr lange nicht mehr hier bei mir gehört, mit Egoist.